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1: Aktuell noch nicht so viel los im Grossraum Zürich, Zürich Oberland und rund um den Zürichsee. Einzig ein paar, die jetzt schon ins Tessin runterwenden. Ab Amsteg haben wir momentan 4 km vor dem Gotthard. Das ist Richtung Süden, das heisst bis zu 40 Minuten. Verlieren ihr dort. 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
2: Mit dem Marco Huber. Guten Morgen. Ein Airbus A320 von der Swiss hat gestern in Valencia einen Luftnotstand ausgerufen. Grund war eine Fehlermeldung bei einem Hydrauliksystem, wie die Swiss mitteilt hat. Nach der sicheren Landung hat das Flugzeug die Piste blockiert. Der Flugbetrieb war temporär blockiert. An Bord waren über 170 Passagiere. Die Airline hat dann für die betroffenen Personen Umbuchungen organisiert. Der Rückflug auf Zürich ist annulliert worden. Spezialisten untersuchen die Swiss-Maschine jetzt vor Ort. Benzin und Diesel kosten in Deutschland ab dem 1. Oktober weniger. Die Bundesregierung senkt Treibstoffabgaben. Die Rede ist von einer Senkung der Treibstoffsteuer um 17 Cent pro Liter. Der Bundestag hat dem zugestimmt, damit ist die Preissenkung definitiv. Sie gilt bis Ende Jahr und darf in der deutschen Staat laut hohen Rechnungen rund 2,5 Milliarden Euro kosten. Die 4 wichtigsten Fußballligen von Europa greifen die Führung vom Weltfußballverband FIFA an. Die Verantwortlichen von der Liga von England, Deutschland, Italien und Spanien werfen dem FIFA-Präsident Gianni Infantino vor, er habe ausbeuterische Ideen in den letzten Jahren aktiv gefördert. Sie reden auch von einem unerbittlichen Expansionismus, den die FIFA betreibe. Die 4 Ligen fordern jetzt grundlegende Reformen von der Führungsstrukturen bei der FIFA. Der Gianni Infantino steht schon längere Zeit in der Kritik, zuletzt vor allem wegen seinen Plänen, Anteile an FIFA-Turnieren an Investoren zu verkaufen. Zum Fußball: Frankreich startet unter dem neuen Nationaltrainer Zinedine Zidane erfolgreich in die Nations League. Die Franzosen gewinnen in der Türkei mit 1:0. Italien mit dem alten und neuen Nationaltrainer Roberto Mancini verliert die heimige Belgien mit 0:2. Zum Eishockey: ZSC Lions feiert in der Schweizer Hockeymeisterschaft den 5. Sieg im 5. Spiel. Zürcher schlägt Ambri Piotta mit 6:3 und die Rapperswil Jona Lakers gewinnen die heimige gegen den Schweizer Rekordmeister Davos mit 3:2.
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1: Heute wird es sonnig mit ein paar Schleierwolken. Aktuell messen wir in der Stadt Zürich 12 Grad, in Rapperswil und in Bassersdorf 11 Grad. Am Morgen ist es dann mehrheitlich sonnig.
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2: Guten Morgen, 26.09.26. Bei dieser Zahl gibt es sicher einen Glückstag und wir sorgen dafür, dass er auch garantiert mit guter Musik startet. Der Anfang in Samstagmorgen macht Shania Twain mit einem 90er. Daraufhin haben wir auch noch 80er von Police und unbeschwerte Wochenendtöne mit Karma Chameleon.
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0: Was würdet ihr als erstes mit so richtig viel Klütter machen? Guten Morgen bei Radio Zürichsee. Ein Glückspilz hat es tatsächlich gerade im ersten Anlauf geschafft und den Super-Jackpot bei Euromillions gestern Abend abgeräumt. Ziemlich genau 123.037.720 Franken ist der Spieler oder die Spielerin aus Großbritannien reicher geworden. Ich habe da mal recherchiert, damit könnte die Person jetzt heute Morgen fast 112 Millionen Mikrogipfeli kaufen oder einfach über 12 Millionen Radio Zürichsee Schwimmer. Reif, fände ich eine super Idee. Ich wüsste auf jeden Fall, was ich machen würde.
1: Der grosse Kübel Bier.
0: Ja, yes, richtig fein. Übrigens, prozentual gerechnet, im Vergleich mit dem Elon Musk, die 123 Millionen sind für ihn ungefähr so viel, wie wenn jemand mit 50'000 Franken Vermögen 6.50 Franken Trinkgeld gibt. Verrückt. Oder, naja, wir sagen Gratulation und gehen am Montag halt gleich wieder arbeiten. Übrigens, nach gewissen Quellen hat unsere übernächste Sängerin knapp weniger Thronträger verkauft, aber sind immer noch unhuere viel. Dürfte auf dem Konto dann auch gut sehen. Es ist Shakira. Sie hören wir gerade nach dem genialen 90er Zombie von den Cranberries.

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1: Aktuell immer noch alles ruhig auf den Strassen in der Region, aber immer noch gehen vor dem Gotthard Richtung Süden. Dort haben wir 4 Kilometer Stau. Ein Zeitverlust bis zu 40 Minuten ist dort einzurechnen. Sonst wünsche ich allen, die schon unterwegs sind, eine ganz gute Fahrt.
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Radio Zürichsee am Morgen und da lassen wir im Musikprogramm auch schon um diese Zeit voll los. The Cure bringt uns zuerst einen 90er mit Schwung. Mit Axel F folgt eine 80er-Melodie, die auch ganz ohne Text sofort im Kopf bleibt. Und dann bringt der Eros Ramazzotti noch italienisches Gefühl dazu.

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1: Ja, immer noch nur vor dem Gotthard Richtung Süden stehen sie. Dort dafür 40 Minuten lang. 4 Kilometer Stau. Wenn ihr ins Tessin wollt, sonst habt ihr freie Fahrt im Grossraum Zürich, Zürich-Oberland und rund um den Zürichsee an dem Samstagmorgen. Ich wünsche gutes und sicheres Ankommen. Es ist 5 vor 8.
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2: Mit dem Marco Huber. Guten Morgen. Nach dem historischen Hitzesommer sind gestern in mehreren deutsch-schweizer Städten Menschen auf die Strasse gegangen. Sie haben für mehr Klimaschutz demonstriert und sie haben wirksamere Massnahmen für mehr Hitzeschutz gefordert. Die Klimakrise sei mit dem Ende vom Sommer nicht einfach vorbei, hat es im offiziellen Aufruf zu der Kundgebung geheissen. Zu den Demos aufgerufen hat eine Koalition, die sich über 170 Organisationen angeschlossen haben, darunter die Klimaallianz, Klimastreik und Greenpeace. Die Schauspielerin Julianne Moore ist am Zurich Film Festival mit dem Golden Icon Award ausgezeichnet worden. Die Oscar-prämierte Darstellerin ist für ihre außergewöhnliche Karriere geehrt worden. Die 65-jährige US-Amerikanerin ist als Ehrengast am ZFF auftreten. Gestern Abend ist auch der britische Schauspieler Martin McDonagh ausgezeichnet worden. Benzin und Diesel kosten in Deutschland ab dem 1. Oktober weniger. Die Bundesregierung senkt Treibstoffabgaben. Die Rede ist von einer Senkung der Treibstoffsteuer um 17 Cent pro Liter. Der Deutsche Bundestag hat dem bereits zugestimmt. Damit ist die Preissenkung also definitiv. Sie gilt bis Ende Jahr und darf den deutschen Staat rund 2,5 Milliarden Euro kosten. Zum Fußball. Frankreich startet unter dem neuen Nationaltrainer Zinedine Zidane erfolgreich in die Nations League. Die Franzosen gewinnen gegen Türkei mit 1-0. Für Italien geht es unter dem neuen, alten Nationaltrainer Roberto Mancini mit einer Niederlage los. Die Squadra Azzurra verliert gegen Belgien mit 0-2. Und zum Eishockey. Die ZSC Lions feiert in der Schweizer Hockeymeisterschaft schon den 5. Sieg im 5. Spiel. Die Zürcher schlagen Ambri Piotta im Spitzenspiel mit 6-3. Die Rapperswil-Jona Lakers gewinnen die Heim gegen den Schweizer Rekordmeister Davos mit 3-2.
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2: Es wird ein sonniger Tag heute, es hat ein bisschen Schleierwolken mit dabei. Aktuell messen wir in der Stadt Zürich 12 Grad, Richterswil und Volkertswil 11 Grad. Am Morgen ist es dann mehrheitlich sonnig.
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1: Ein super Aufstehen wünsche ich. Schön hören der Radio Zürichsee an dem noch frischen Samstagmorgen. Wir kochen euch darum einen Musikkaffee mit 80er von der Irene Cara. Und jetzt zum Start der Dr. Alban mit Sing Hallelujah aus dem 93. Für euch hier an diesem Wochenende, Marco Huber und Manuel Mückler.
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0: Guten Morgen, nach der 8. bei Radio Zürichsee. Ja, grandios gestern, die Lakers schlagen den letztjährigen Finalist aus Davos und schicken den Rekordmeister so schnell in die Berge zurück, wie sie gekommen sind. Wahrscheinlich haben die Bündner einfach den entscheidenden Fehler gemacht.
1: No, don't say fuck you, the referee said 2 minutes,
0: huh? Ja, einfach zu viel fuck you gesagt. 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September, gegen den EV Zug. Zum dabei sein, müsst ihr das Codewort Lakers mir auf 079 255 71 71 ins Studio schicken und dann ein bisschen Glück müsst ihr auch noch haben, um dann dabei zu sein. Viel Erfolg euch und wir machen jetzt mit grossen Mitsing-Hits weiter. Go West aus dem 93, The Power of Love aus dem 85 und für da Wechsel gibt es mal noch in 2000 dann auch noch mit Summer Wine.

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9: Einzig ist Tessin oben länger, ziemlich genau gesagt 40 Minuten, weil es staut 4 km ab Amsteg. Sonst freie Fahrt auf der Strasse. Kommt gut an.
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Die Musik die bringt erstens Schwung im Morgen und zweitens die kennt man schon ab der ersten Sekunde. Genau wie jetzt. Maneater aus den 80er und ebenfalls dazu gehören der 90er Maria und Don't Go aus dem 82. Einfach das Beste für den Samstag hier bei Radio Zürichsee.

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2: Viele Leute die gleiche Idee haben einzig die gehabt, die ins Tessin wollen. A2 Luzern Richtung Gotthard momentan 4 km Stau bis zu 40 Minuten. Verliert man dort sonst? Freie Fahrt auf der Strasse. Alle Verkehrsmeldungen gibt es auch immer online auf radiozürichsee.ch oder in der Radio Zürichsee App. Ich wünsche euch eine ganz gute Fahrt an dem Samstagmorgen. Noch 4 Minuten, dann ist es 9 Uhr.
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3: Mit dem Marco Huber. Guten Morgen. Nach dem historischen Hitzesommer sind gestern in mehreren deutsch-schweizer Städten Menschen auf die Strasse gegangen. Sie haben für mehr Klimaschutz demonstriert und haben wirksamere Massnahmen für mehr Hitzeschutz gefordert. Die Klimakrise sei mit dem Ende vom Sommer nicht einfach vorbei, hat es im Aufruf zu der Kundgebung geheissen. Zu dieser aufgerufen hat eine Koalition, die sich über 170 Organisationen angeschlossen hat, darunter Klimaallianz, die Organisation Klimastreik und auch die Umweltorganisation Greenpeace. Auf einem Bike-Trail im glarnerischen Vilsbach ist es zu einem tödlichen Unfall gekommen. Ein 75-jähriger Velofahrer ist mit seinem E-Bike vom Weg abgekommen und regungslos liegen geblieben. Die Rettungskräfte konnten nur noch den Tod des Mannes feststellen, wie die Kantonspolizei Glarus mitteilt. Die Unfallursache ist unklar und wird untersucht. Der Papst Leo XIV. Hat in Paris einen spektakulären Gottesdienst abgehalten. Im französischen Nationalstadion von rund 80'000 jungen Menschen hat er zu mehr Mitmenschlichkeit und zum Kampf für Gerechtigkeit aufgerufen. Die Prinzipien von Gleichheit und Brüderlichkeit sind die Grundlage, hat der Papst dabei betont. Das in Anlehnung an offiziellen Leitspruch von Frankreich, Liberté, Égalité, Fraternité, also Freiheit, Gleichheit und Brüderlichkeit.
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3: Es ist sonnig heute mit ein paar Schleierwolken. Aktuell messen wir in der Stadt Zürich 13 Grad, zu Gossau und zu Wallisellen 12 Grad. Auch morgen ist es mehrheitlich sonnig.
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2: Schönen Samstagmorgen bei Radio Zürichsee. Marco, auf was für Musik hast du eigentlich so Lust?
3: Du, so ganz spontan gelustet es mich sehr nach Roxette und vielleicht noch ein bisschen Lionel Richie.
2: Ja, yeah, so ein Zufall. Genau die haben wir da. Du hast einfach einen grossartigen Musikgeschmack, Huber. Wie ihr da draussen auch. Viel Spass.
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Das ist Radio Zürichsee am Samstagmorgen. Zuerst geht es jetzt aber mal um einen Sonntag. 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Das alles ohne Autolärm, das gibt es morgen am Slow-Up Zürichsee. Die Strecke zwischen Zürich, Rapperswil und Schmerike wird auf 42 Kilometer für den motorisierten Verkehr gesperrt und man kann ohne Zeitdruck die Aussicht und die freie Bahn geniessen. Der Anlass geht dann vom 10 bis am 5, ist komplett gratis und hat Verpflegungsstände sowie auch ein Bundesrahmenprogramm entlang von der Strecke. Gehen raus, machen ein Spritztürchen ohne Karre und geniessen den Sonntag. Alle Infos findet ihr auf radiozürichsee.ch. Und wir machen es jetzt auch ein bisschen gemütlich, aber richtig, richtig gut. Da ist Runaway Train von Soul Asylum und Robbie Williams habe ich auch noch am Start später.

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4: Der Blick kurz auf die Strasse. Aktuell stockert es auf dem Nordring Richtung St. Gallen zwischen dem Limmataler Kreuz und dem Gubristunnel. Und dann haben wir vor dem Gotthard Richtung Süden momentan 4 km Stau. Das heisst, ein Zeitverlust von bis zu 40 Minuten. Kommen alle gut an.
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wenn ihr noch nicht so viel geschafft habt vor der 10, ist das nicht so schlimm. Es ist ja Wochenende und noch besser. Ich helfe euch jetzt ein bisschen nach, um in die Gang zu kommen. Ein 80er von der France Gall lädt ein zum Mitsingen und Pfeifen und direkt jetzt legen wir los. Eine Hymne zum ein bisschen rumgumpen, dass auch die Nachbarn unten wach sind. Top Thumping aus dem 97. Oh, no!

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0: www.radiozürichsee.ch oder auch in unserer Radio Zürichsee-App. Ich wünsche ganz eine gute und vor allem sichere Fahrt an diesem Samstag. Jetzt wird es 5 vor 10.
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2: Mit dem Marco Huber. Jahr wie 2026 könnte für Ernteversicherer zu einem Problem werden. Wenn es so viele Schäden wie das Jahr in Zukunft alle 3 Jahre gäbe, wäre es schwer in der Zukunft, sagt der Chef vom Ernteversicherer Schweizer Hagel in der NZZ. Man fahre im laufenden Jahr einen riesigen finanziellen Verlust ein. Wenn die Schäden zunehmen, könnte sie sein, dass die Prämien für die Versicherten so hoch respektive teuer werden, dass sich die Prämien dann viele Landwirtschaftsbetriebe irgendwann nicht mehr leisten können, sagt der Chef von Schweizer Hagel. Umso wichtiger sind die Fortschritte beim Klimaschutz und auch bei der Anpassung der Schweizer Landwirtschaft, sagt er. Das Gipfeltreffen zwischen dem chinesischen Staatschef Xi Jinping und dem US-Präsident Donald Trump sei ein Erfolg gewesen. Das hat Donald Trump auf seiner Social-Media-Plattform mitteilt. Man habe beim Staatsbesuch zu Washington auch über den Iran-Krieg geredet, hat er auf Anfrage von Journalisten bestätigt, ohne aber in die Details zu gehen. Im November soll es jetzt ein nächstes Treffen zwischen den beiden Staatschefs zu China geben. Der 3-tägige Staatsbesuch von Xi Jinping ist der erste seit über 10 Jahre in den USA gewesen. Die künstliche Intelligenz vom ChatGPT-Entwickler OpenAI hat über 50 Mal Bilder, die Nutzerinnen und Nutzer aufgeladen haben, auf verschiedenen Plattformen platziert. Die Links dazu seien nicht öffentlich gewesen, hat das Unternehmen sofort versichert. Ein Grossteil sei auch bereits wieder entfernt worden. Wir arbeiten aktuell mit den verschiedenen Plattformen zusammen, damit auch der Rest wieder gelöscht werde. Es ist das der erste Fall, der bekannt wird, bei dem auch Daten von Nutzerinnen und Nutzern von OpenAI betroffen gewesen sind.
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2: Es ist ein sonniger Samstag, abgesehen von ein paar Schleierwolken. Aktuell messen wir in der Stadt Zürich 15 Grad, in Uetiken und in Urdorf 14 Grad. Am Morgen ist es mehrheitlich sonnig.
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0: Ihr hört Radio Zürichsee, das heisst das beste Programm für euer Wochenende mit 90er von Inner Circle und The Stones aus den 80er. Ich wünsche viel Spass an eurem Samstagmorgen, ob ihr noch auf dem Sofa hängen, einen Spaziergang machen oder einen Kracher im Amateurfußball schauen.
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0: Radio Zürichsee, das ist euer letzter Samstag vom September. Und der steht ganz im Zeichen von der Sprache. Heute nämlich der Europäische Tag von der Sprache.
1: Wie kennen Sie? Sie sprechen Deutsch?
2: Nein.
1: Französisch? Nein. Englisch? Wie alt sind Sie?
0: Hans Jucker zeigt, Sprachen sind wichtig, zum anständig kommunizieren. Weil es kann auch so tönen.
3: I think our mandate is confidential.
0: Ja gut, man kann nicht immer alles perfekt. Zum Glück haben uns Sprachen auch Freude und Lacher gebracht.
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0: Giovanni Trapattoni, immer wieder legendär. Und man muss ja sagen, er redet tausendmal besser Deutsch als ich, Italienisch, darum keine Kritik. Jetzt gibt es zuerst mal aber viel Musik auf Englisch von den Kim Carnes aus den 80er und auch mal für die Abwechslung ein 2000er von der Natasha Bedingfield. Und ich habe jetzt genug geredet.
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8: Stockender Verkehr auf dem Westring Richtung Basel zwischen Durdorf Nord und dem Limmataler Kreuz. Dann haben wir hier eins Richtung St. Gallen zwischen dem Limmataler Kreuz und dem Gubristunnel, wo stockt. Beim Autobahnende Wiedeke geht es ein bisschen länger. Und auf der A3 Richtung Chur, dort zwischen der Reichenburg und Bilten haben wir stockenden Verkehr. Dann schauen wir noch an Gotthard runter, dort Richtung Süden 3 Kilometer, Entschuldigung, Richtung Norden sind es 2 Kilometer. Kommen alle gut und sicher an.
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Letzten Samstag vom September, aber wenn sich ja der Herbst schon von der besten Seite zeigt, darf auch die Musik noch nach Sommer tönen. Frankie Goes to Hollywood aus den 80er für die Entspannung. Die Fugees bringen 90er-Gefühl dazu und nachher beehren uns dank Don Henley sogar die Boys of Summer. Relax.

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0: Aktuell haben wir stockenden Verkehr auf der A1 Richtung St. Gallen zwischen Tietike und dem Gubrisch-Tunnel, auf dem Westring Richtung Basel zwischen Durdorf Süd und dem Limmataler Kreuz. Dann haben wir beim Autobahnende Wiedeke stadteinwärts ein bisschen länger und auf der A3 Richtung Chur dort zwischen der Reichenburg und Bilten stockenden Verkehr. Und dann schauen wir noch Richtung Gotthard, dort in beiden Richtungen momentan 3 km Stau. Alle Verkehrsmeldungen für euch auch jederzeit auf radiozürichsee.ch oder in der Radio Zürichsee App. Kommt gut an, 5 vor 11 ist es jetzt.
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2: Mit dem Marco Huber. Die Bundesrätin und Finanzministerin Karin Keller-Sutter weist die Kritik von der Grossbank UBS zu den strengeren Eigenkapitalvorschriften zurück. Die Regeln seien für die UBS problemlos zu verkraften, sagt die FDP-Bundesrätin zu der Zeitung Schweiz am Wochenende. Auch einen möglichen Wegzug von der UBS relativiert Karin Keller-Sutter. Ein Wegzug sei für die UBS selber viel teurer. Ihr Geschäftsmodell basiere stark auf der Rechtsstaatlichkeit und auf der politischen Stabilität von der Schweiz. Der Ständerat hat diese Woche entschieden, dass die UBS ihre ausländischen Tochtergesellschaften in Zukunft mit 90% härtem Eigenkapital muss unterlegen. Jahr wie das 2026 könnte für Ernteversicherer zu einem Problem werden. Wenn es so viel Schäden wie das Jahr in Zukunft alle 3 Jahre gäbe, wäre es schwierig, sagt der Chef vom Ernteversicherer Schweizer Hagel in der NZZ. Man fahre im laufenden Jahr einen riesigen finanziellen Verlust ein. Wenn die Schäden zunehmen, können die Prämien für die Versicherten so hoch werden, dass die für viele Landwirtschaftsbetriebe nicht mehr länger tragbar sind. Umso wichtiger sind die Fortschritte im Klimaschutz und auch bei der Anpassung der Schweizer Landwirtschaft, fordert der Chef von Schweizer Hagel. Auf Hawaii wappnet sich die Menschen für einen weiteren Hurricane. Der Hurricane zieht knapp südlich an der Inselgruppe vorbei und dürfte sich laut Prognose weiter verstärken. Die Behörden warnen darum vor Sturzfluten, Erdrutschen und hohen Wellen. Der Gouverneur von Hawaii hat den Notstand ausgerufen. Es ist eine außergewöhnliche Hurricane-Saison. Im Pazifik haben sich jetzt schon mehr Hurricane gebildet als im langjährigen Durchschnitt. Als Hauptgrund für diese Zunahme gilt das Klimaphänomen El Niño.
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2: Heute ist es sonnig, abgesehen von ein paar Schleierwolken. Aktuell messen wir in der Stadt Zürich 18 Grad zu Horgen und zu Freitag 17 Grad. Am Morgen ist es mehrheitlich sonnig.
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0: Egal, ob ihr gerade am Entsorgen seid oder die Pflanzen von der Terrasse wieder reinnehmt, wir machen nahtlos weiter. Auf die Ohren gibt es Queen aus dem 91 mit «The Show Must Go On» und «One Night in Bangkok» vom Murray Head aus den 80er. Schön dürfen wir euch durchs Wochenende begleiten.
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0: Vor dem Mittag hier bei Radio Zürichsee, da wird es richtig interessant und außerirdisch. Forscherinnen und Forscher haben zum ersten Mal Radiowellen von einem fremden Planet gemessen. Die sind von 63 Lichtjahren Entfernung hergekommen. Und wir haben exklusiven Zugang. Ich schaue mal, ob ich euch da kann mal zeigen und die richtige Frequenz verwünsche.
1: Natürlich, ich nehme an, ihr hört mich schon. Ja, die hören mich immer.
0: Ja, wir hören die, aber ist der falsch?
2: Für TeleZürich, Oliver Spieser.
0: Nein, der auch nicht.
3: E.T. nach Haus telefonieren.
0: Ja, komm, ich gebe es auf. Es ist nämlich sowieso bewiesen worden, dass die auf dem Planet Beta Pictoris B, wo sie hergekommen sind, Radio Zürichsee hören. Und das gehört ihr ja jetzt sowieso. Wir schicken 90er Rock von Aerosmith durchs Universum und für die Abwechslung auch ein 2000er von der Anastasia gibt's aus der Musikgalaxie. 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
2: Achtung, wir haben eine Gefahrenmeldung auf der A1 Richtung St. Gallen. Zwischen Frädiken und Tös in beide Richtungen. Gefahr wegen Personen auf der Fahrbahn. Also nochmal A1 Richtung St. Gallen. Zwischen Frädiken und Tös in beide Richtungen. Es können Personen auf der Fahrbahn haben. Darum sind bitte vorsichtig. Dann haben wir hier A1 Richtung St. Gallen, wo zwischen Dietikon und dem Gubrisch-Tunnel stockt. Der Westring Richtung Basel zwischen Durdorf Süd und dem Limmataler Kreuz stockt der Verkehr und in der Gegenrichtung zwischen dem Honeret-Tunnel und Zürich West ebenfalls stockender Verkehr. Dann haben wir das Autobahnende Wiedike, wo ebenfalls stockt und da 3 Zürich Richtung Chur, einmal zwischen Reichenburg, nein, zwischen Reichenburg und Bilten haben wir dort einfach stockenden Verkehr. Bezüglich Glarus zwischen Neffels und Glarus haben wir noch Stau. Und jetzt geht frisch reinkommen. Es hat einen Unfall gegeben auf der A1 Richtung St. Gallen. Dort zwischen Spreitenbach und dem Gubrisch-Tunnel ist der linke Fahrstreifen wegen dem Unfall blockiert. Darum auch dort Vorsicht geboten. Kommt gut an und fahrt vorsichtig.
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So kurz vor dem Mittag hauen wir nochmal so richtig auf den Putz. Am Lenny Kravitz, seine E-Gitarre kesselt euch um die Ohren. Rhythmisch mitgrooven mit dem Billy Joel im Uptown Girl. Und gerade jetzt When You're Gone. Das Beste aus den 80er, 90er und noch mehr. Nur bei Radio Zürichsee und nur für euch.

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6: Wir haben ein paar Meldungen aus dem Grossraum Zürich, A1 Richtung St. Gallen, zwischen Spreitenbach und dem Gubrischnell stockenden Verkehr wegen einem Unfall. Dort ist der linke Fahrstreifen blockiert. A1 Richtung St. Gallen zwischen Zürich-Seebach und der Verzweigung Zürich-Ost stockenden Verkehr. A1 Richtung Zürich zwischen dem Brütisellerkreuz und der Verzweigung Zürich-Ost stockenden Verkehr. Westring Richtung Basel zwischen Urdorf Süd und dem Limmataler Kreuz stockenden Verkehr. Westring Richtung Chur zwischen dem Honneret-Tunnel und der Verzweigung Zürich-West stockenden Verkehr. Beim Autobahnende Zürich-Wiedecke haben wir stockenden Verkehr auf der A4 Richtung Schaffhausen zwischen Winterthur Nord und Hettlingen stockend. Und im Glarnerland haben wir zwischen Neffels und Glarus einen Stau, und zwar auf mehreren Abschnitten. Alle Verkehrsmeldungen findet ihr immer in der Übersicht auf radiozürichsee.ch oder in der Radio Zürichsee App. All unterwegs weiterhin eine gute und eine sichere Fahrt. In 5 Minuten ist es 12 Uhr.
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6: Mit dem Marco Huber. Die Bundesrätin und Finanzministerin Karin Keller-Sutter weist Kritik von der Grossbank UBS zu den strengen. Mit dem Marco Huber. Die Bundesrätin und Finanzministerin Karin Keller-Sutter weist Kritik von der Grossbank UBS zu den strengen.

0: dass UBS ihre ausländischen Tochtergesellschaften in Zukunft mit 90% härtem Eigenkapital muss absichern. Jahr wie das laufende Jahr könnte für Ernteversicherer zum Problem werden. Wenn es so viel Schäden wie das Jahr gäbe, in Zukunft alle 3 Jahre gäbe, dann wäre es besonders schwer, sagt der Chef vom Ernteversicherer Schweizer Hagel heute in der NZZ. Man fahre im laufenden Jahr einen riesigen Verlust ein, sagt er. Wenn die Schäden in Zukunft zunehmen, können die Prämien für die Versicherten so hoch werden, dass die für viele Landwirtschaftsbetriebe nicht mehr länger tragbar sind. Umso wichtiger sagen die Fortschritte beim Klimaschutz und bei den Anpassungen von der Landwirtschaft in der Schweiz, fordert der Chef von Schweizer Hagel. Der Iran hat den USA einen Plan zur Öffnung der Strasse von Hormus übermittelt. Der iranische Außenminister hat an der UNO-Generalversammlung diese Woche in New York von einem 7-Tage-Plan geredet. Von der US-Regierung gibt es bis jetzt noch keine offizielle Antwort. Die strategisch und wirtschaftlich wichtige Meerenge ist seit dem Februar mehrheitlich blockiert. Das führt weltweit zu Lieferengpässen.
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0: Es ist und bleibt sonnig heute, abgesehen von ein paar Schleierwolken. Aktuell messen wir in der Stadt Zürich 20 Grad, Zwetzikon und Bülach 19 Grad. Am Morgen ist es mehrheitlich sonnig.
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2: Vielleicht gönnt ihr euch gerade ein schönes Cordon Bleu oder einen gemischten Salat. Vielleicht wartet ihr aber auch noch ein bisschen zu mit dem Mittag. Es ist ja Samstag. Bei mir gibt es heute nicht zu viel. Ich freue mich nämlich auf die Metzgete heute Abend, wo ich darf gehen. Wir haben den Sound, ob ihr jetzt esset oder nicht, mit Europe. Und zuerst jetzt gerade mit dem grossartigen Lionel Richie.
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0: Würdet ihr künden, wenn ihr so richtig viel Stutz hättet? Guten Mittag bei Radio Zürichsee. Ein Glückspilz hat es ja tatsächlich geschafft und den Superjackpot bei Euromillions gestern Abend abgeräumt. Ziemlich genau 123.037.720 Franken ist der Spieler oder die Spielerin aus Grossbritannien reicher geworden. Ich habe mal recherchiert, damit könnte die Person jetzt zum Beispiel fast 112 Millionen Migros-Gipfeli kaufen oder einfach über 12 Millionen Radio Zürichsee Schwimmreifen. Fände ich eine super Idee. Ich wüsste, was ich machen würde. Zuerst einmal, als allererstes, investieren in einen
1: grossen Kübel Bier.
0: Übrigens, prozentual gerechnet im Vergleich mit dem Elon Musk, die 123 Millionen sind für ihn ungefähr so viel, wie wenn jemand mit 50'000 Franken Vermögen 6.50 Franken Trinkgeld gibt. Verrückt, oder? Naja, wir sagen Gratulation und gehen am Montag halt gleich arbeiten. Wir haben dafür so eine richtig gute Laune, als hätten wir einen Jackpot gewonnen, wenn wir genau die richtige Musik dafür haben. Der 80er Good Thing von den Fine Young Cannibals jetzt und nachher noch 90er von Savage Garden.

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2: Es ist ein bisschen etwas los auf der Strasse. A1 Richtung St. Gallen zwischen Dietikon und Gubristenen stockender Verkehr. A1 Richtung St. Gallen zwischen Zürich-Seebach und der Verzweigung Zürich-Ost stockender Verkehr. A1 Richtung Zürich zwischen dem Brütisellenkreuz und der Verzweigung Zürich-Ost ebenfalls stockender Verkehr. Dann Westring Richtung Basel zwischen Urdorf Süd und dem Limmataler Kreuz verstopft. Knorzen tut es auch auf dem Westring Richtung Chur zwischen dem Honnerettunnel und der Verzweigung Zürich-West. Harzen tut es außerdem mit dem Autobahnende Zürich-Wiedeke Richtung Stadt Zürich rein. Über den Seedamm braucht er länger zwischen Pfäffiken, Schweiz und Rapperswil. Dort hat es Stau. Und im Glarnerland auf der Hauptstadt zwischen Neffels und Glarus hat es stockenden Verkehr, und zwar gerade auf mehreren Abschnitten. Die Nummer für eure weiteren Beobachtungen von unterwegs ist 0800 und 3x60. Allen unterwegs weiterhin eine gute und eine sichere Fahrt.
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0: Wenn ihr noch im vollen Magen habt vom Zmittag oder im Gub Dänemark an dem Samstag, gebe ich euch einen langsamen, aber wunderschönen aus den 80er von Foreigner für den Anfang. Dann, nach dem, heisst es aber Speck schütteln und zu Sommergefühl tanzen bei Los Lobos und La Bamba.
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2: Stau oder stockt der Verkehr auf den bekannten Abschnitt im Moment im Grossraum Zürich, Zürich-Oberland, in der Zürichsee-Region, in der näheren und in der erweiterten Zürichsee-Region. Aktuell haben wir aber keine besondere oder keine außergewöhnliche Verkehrsmeldung. Wenn ihr noch etwas beobachtet habt, teilt uns das mit auf unsere gratis Verkehrshotline-Nummer 0800 und 3x60. Alle Meldungen im Detail findet ihr außerdem auch immer auf radiozürichsee.ch oder in der Radio Zürichsee-App. An und weg weiterhin eine gute und eine sichere Fahrt. Es ist 5 vor 1.
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2: Mit dem Marco Huber. Die Familienzeit-Initiative der Grünliberalen ist zustande gekommen. Das teilen die Initiantinnen und Initianten mit. Es sind über 136'000 Unterschriften zusammengekommen, schreibt die GLP in einer Mitteilung. Die Initiative soll dann nächste Woche bei der Bundeskanzlei offiziell eingereicht werden. Die Initiantinnen und Initianten fordern eine angemessene, zahlte Elternzeit für Mütter und Väter nach der Geburt des Kindes. Finanziert werden soll eine so eine ältere respektive Familienzeit aus der Erwerb. Ersatzordnung. Vom massiven Rückruf vom Autokonzern Volkswagen ist auch die Schweiz stark betroffen. Laut mehreren Medien haben die Hersteller in der Schweiz bis zu 66'000 Fahrzeuge von den Marken VW, Audi und Seat. Laut mehreren Medien haben die Hersteller in der Schweiz bis zu 66'000 Fahrzeuge von den Marken VW,

0: Ein Tageplan geredet. Von der US-Regierung gibt es noch keine offizielle Antwort dazu. Die strategisch und wirtschaftlich wichtige Meerenge ist seit dem Februar mehrheitlich blockiert. Das führt weltweit zu Lieferengpässen.
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0: Es ist sonnig heute, abgesehen von ein paar Schleierwolken. Aktuell messen wir in der Stadt Zürich 21 Grad. Rüti und Saffoltern einmal bis 20 Grad. Am Morgen ist es mehrheitlich sonnig.
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2: Wir sind ja immer mal wieder in der Region unterwegs und heute entdecken wir das KMM, Kulturzentrum zu Dürnten. Ganz interessante Maschinen, die hier Musik machen und vieles mehr. Alles dazu und einen attraktiven Preis für euch gibt es in den nächsten 2 Stunden. Und die Musik, die gibt es jetzt gerade vom Lou Bega, von Queen und Blondie. Ich bin der Manuel Mückler.
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1: Heute entdecken wir das KMM, Kulturzentrum zu Dürnten. Die Anfahrt ist ganz gäbig mit der S5 oder der S15 bis auf Bubiken, dann mit dem Bus auf Dürnten und nach ein paar Schritten ist man schon da. Angefangen hat es vor knapp 10 Jahren als Klangmaschinenmuseum. Danuk Koch, Leiterin Kultur und Ausstellung.
2: Früher haben wir Klangmaschinenmuseum als Wort gebraucht und wir sind aber eigentlich viel mehr als einfach nur ein Museum. Wir sind eine Event-Location, ein Ort, wo verschiedene kulturelle Sachen stattfindet. Zum einen sind wir das Museum, aber auch ein Veranstaltungsort. Darum haben wir uns jetzt neu auf den Namen Kulturzentrum fokussiert.
1: Aber ganz ein eindrücklicher Teil sind eben die Klangmaschinen. Aber irgendwie kann man sich da nicht wirklich etwas darunter vorstellen.
2: Wir haben eigentlich alles zwischen ganz vielen geraden Musikdosen, kleinen Puppenautomaten, grösseren, aber auch Konzertorgeln, Jahrmarktorgeln, die mehrere Meter hoch und breit sind.
1: Klavier, Geigen und ganze Orchester, die maschinell spielen, gibt es in der Ausstellung. Hat es auch ein riesiges Karussell, wo man sogar als Erwachsener eine Runde auf einem Rössli trüllen kann. Wie das die Sammlung zusammengekommen ist, was sonst noch alles läuft und einen wunderbaren Preis zu gewinnen, das alles in der nächsten Halbstunde.
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4: Im Grossraum Zürich stocken es auf der A1 Richtung St. Gallen zwischen Dietikon und Gubrenstunnel. Auch noch stockenden Verkehr haben wir auf der A1 Richtung Zürich zwischen dem Brütenseller Kreuz und Zürich Ost. Auf der A1 Bern Richtung St. Gallen zwischen Zürich-Seebach und Zürich Ost. Und auf der A3 Westring Zürich-Basel Richtung Chur zwischen Urdorf Nord und Zürich West. Und auch noch stockender Verkehr in die Gegenrichtung auf der A3 Westring Zürich Chur Richtung Basel zwischen Urdorf Nord und dem Limmataler Kreuz. Beim Autobahnende Zürich bei Wiedig haben wir ebenfalls stockenden Verkehr. In der Region Zürich Oberland Obersee haben wir auch noch eine Meldung, und zwar haben wir einen Stau über den Seedamm Richtung Rapperswil. Allen unterwegs, ganz eine gute Fahrt.
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1: Radio Zürichsee am Samstag und wir entdecken heute das KMM Kulturzentrum zu Dürnten. Verschiedene Bereiche haben es. Zwei Bühnen für Kulturangebote, einen Gastrobereich, wo man sich mit Gruppen bis 150 Leuten kann verwöhnen lassen. Und dann natürlich das Klangmuseum. Anouk Koch, Leiterin Kultur und Ausstellung.
2: Der Urs Bertschinger, der Gründer des KMM Kulturzentrum, hat vor 10 Jahren den Ort eröffnet und hat von verschiedenen Orten die Maschinen zusammengekauft, Sammlungen aufgekauft. Und so ist echt die vielfältige Sammlung, die wir hier sehen, zusammengekommen.
1: Ein Haufen Klangmaschinen sind über 100 Jahre alt. Würden Sie lieber im Heute oder in dieser Epoche leben?
2: Ich bin sehr froh, dass ich in der heutigen Zeit lebe. Ich finde, es hat aber total grossen Wert, die Verbindung zu schaffen zwischen der damaligen Zeit und der heutigen Zeit. Als Leitung Kultur und Ausstellung ist mir aber sehr wichtig, dass wir auch ein zeitgenössisches Programm da anholen und den Ort auch mit heutigen Geschehnissen und heutigen Highlights beleben.
1: Und ihr könnt im Heute und Jetzt mal reinschauen. Wir verlosen Eintritt und Familienführungen im Gesamtwert von über 160 Franken. Geht auf radiozürichsee.ch oder in die Zürichsee-App. Dort müsst ihr ein Codewort eingeben. Das ist heute Klangmaschinen. Viel Glück!
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2: Es stockt im Grossraum Zürich auf der A1 Richtung St. Gallen zwischen Dietikon und Kubrestunnel und auch noch stockt der Verkehr auf der A1 Richtung Zürich zwischen dem Brüttiseller Kreuz und Zürich Ost, auf der A1 Bern Richtung St. Gallen zwischen Zürich Seebach und Zürich Ost, auf der A3 Westring Zürich Basel Richtung Chur zwischen Urdorf Nord und Zürich-West, auf der A3 Westring Zürich-Chur Richtung Basel zwischen Urdorf Nord und dem Limmataler Kreuz und auch noch beim Autobahnen die Wiedeke stockenden Verkehr. In der Region Zürich-Oberland und Obersee, dort haben wir über den Seedamm Richtung Rapperswil Stau. Alle Meldungen gibt es für euch auch jederzeit auf radiozürichsee.ch oder in unserer Radio Zürichsee App. An und weg, ganz gute Fahrt. Jetzt ist 2:04.
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2: Mit dem Janis Rüegg. Wegen einer Aschenwolke vom Vulkan Ätna auf Sizilien ist der Flughafen Catania wieder zu. Die Aschenwolke schätzen Experten auf 4 Kilometer hoch. Das Beobachtungszentrum für den Ätna hat eine Warnung von der höchsten Stufe herausgegeben. Heute sind darum Start und Landungen bis um 4 Uhr am Nachmittag ausgesetzt, heisst es von den Betreibern vom Flughafen. Die Schliessung vom Flughafen hat in letzter Zeit immer wieder Probleme für Reisende. Bis um 4 Uhr am Nachmittag ausgesetzt, heisst es von den Betreibern vom Flughafen. Die Schliessung vom Flughafen hat in letzter Zeit immer wieder Probleme für Reisende.

0: meldet Russland ukrainische Drohnenangriffe in der Region Krasnodar. Laut der Behörde sind 3 Personen getötet und 2 weitere verletzt worden. Es sei zu Bränden bei Industrieanlagen und zu Störungen von der Stromversorgung gekommen. Der Zoll im südamerikanischen Land Chile hat nach eigenen Angaben über 200 Meeresfossilien sichergestellt. Ammoniten seien in einem Container versteckt gewesen. Die Fracht seien vermutlich aus Madagaskar gekommen, heisst vom chilenischen Zoll. Nach Angaben vom Zoll hat der Fund Bedeutung für das weltweite Kulturerbe. Die gefundenen Ammoniten seien rund 110 Millionen Jahre alt.
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0: Heute ist es sonnig, abgesehen von ein paar Schleierwolken. Aktuell messen wir in der Stadt Zürich und Volkertschwil 24 Grad. Zu Utzne sind es 23 Grad. Am Morgen wird es mehrheitlich sonnig.
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2: Heute sind wir mit euch unterwegs und entdecken das KMM, Kulturzentrum zu Dürnten. Details zu der Sonderausstellung und einen wunderbaren Preis für euch zum Gewinnen gibt es alles in dieser Stunde. Mehr davon hören wir nach Raining Man von The Weather Girls, 80er von Cool and the Gang und 90er von Aerosmith. Schön hört ihr Radio Zürichsee, mein Name ist Manuel Mückler.
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1: Heute sind wir zu Dürnten und entdecken das KMM Kulturzentrum. Und da gibt es schon bald etwas zu feiern. Anouk Koch, Leiterin Kultur und Ausstellung.
2: Wir haben nächstes Jahr das 10-jährige Jubiläum. Da ist unser Ziel, dass wir ein möglichst vielfältiges, breites Programm zusammenstellen, das zwischen Jung und Alt alle anziehen. Wir haben einen Fokus auf Familie und Kind. Wir veranstalten regelmässig Kinderkonzerte, Kindertheater, aber auch reguläre Konzerte, Theater, Lesungen, Musikbrunch, ganz vielerlei, die wir hier sehen können.
1: Alles dazu auf kmm-duernten.ch. Übrigens läuft bis im Februar noch eine Sonderausstellung.
2: Wir nehmen euch hier mit auf eine Reise in eine vergangene Zeit, wo das Warten an Bahnhöfen durch Puppenautomaten versüßt worden ist. Wir geben euch Einblick, wie die Musikdosen dann tatsächlich auch hergestellt worden sind in einer kleinen Werkstatt, wo man sieht, wie die Schritt für Schritt hergestellt worden sind. Und das ist natürlich ganz ein spezielles Zauber, dass man sieht, wie Technik, Handwerk und Musik dort zusammengefunden haben.
1: Noch mehr dazu in der nächsten halben Stunde. Und dann gibt es natürlich wie immer auch noch etwas zu gewinnen für euch.
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3: Wir haben ein paar Meldungen aus dem Grossraum Zürich, und zwar stockender Verkehr auf der A1 Richtung St. Gallen zwischen Dietikon und Kubristunnel, auf der A1 Richtung Zürich zwischen dem Brütenseller Kreuz und Zürich Ost, auch noch stockend auf der A1 Bern Richtung St. Gallen zwischen Zürich Seebach und Zürich Ost, auf der A3 Westring Zürich Basel Richtung Chur zwischen Birmensdorf und Zürich West, auf der A3 Westring Zürich Chur Richtung Basel zwischen Urdorf Nord und dem Limmataler Kreuz, und auch noch stockender Verkehr beim Autobahnende Wiedeke. An und weg wünschen wir ganz eine gute Fahrt.
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1: Samstag Nami und wir entdecken heute das KMM Kulturzentrum zu Dürnten, vormals Klangmaschinenmuseum. Seit dem Juli ist Anouk Koch Leiterin Kultur und Ausstellung.
2: Mir gefällt die Vielfältigkeit, die wir hier haben im Kulturzentrum in Dürnten. Zum einen ist es möglich, um auf eine Zeitreise zu gehen, wo wir Zugang bekommen zu einer Zeit, wo es noch keine digitale Medien gegeben hat, wo Musik noch ein mega rares Gut war, wo auch das erste Mal Musik gelöst werden konnte, ohne dass jemand live spielt. Und zum anderen gefällt mir, dass wir ein mega vielfältiges Bühnenprogramm hat, wo regelmässig ganz viele Besucherinnen und Besucher da anlockt. Für Theater, Konzert, Kinderprogramm etc.
1: Besonders eindrücklich sind aber schon all die Klangmaschinen. Vom munzigen Spieldösli bis zum meterhöhen Jahrmärtorgeln. Es hat unglaublich viel, wo tönt und sich bewegt.
2: Mein Lieblingsobjekt ist unser altes nostalgisches Karussell, das wir haben. Es begeistert nicht nur Kinderaugen, sondern lässt auch die Herzen von Seniorinnen und Senioren regelmässig erstrahlen. Wenn man bei uns ist, darf man sich gerne auf eine der Figuren setzen und eine Runde drehen.
1: Ihr könnt das alles auch sehen und erleben. Wir laden euch ein und verschenken Eintritt und Familienführungen im Gesamtwert von über 160 Franken. 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Das ist heute Klangmaschinen. Wir wünschen allen viel Glück.
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3: Im Grossraum Zürich stocken auf der A1 Bern Richtung St. Gallen zwischen Dietikon und Kubristunnel und auch noch stockender Verkehr auf der A1 Bern Richtung St. Gallen zwischen Zürich-Seebach und Zürich-Ost. Dann noch auf der A1 St. Gallen Richtung Zürich zwischen dem Brüttiseller-Kreuz und Zürich-Ost. Ist auf der A3 Westring Zürich-Uhr Richtung Basel zwischen dem Honoré-Tunnel und dem Limmataler Kreuz und auch noch stockenden Verkehr beim Autobahnende Wiedeke. Alle Meldungen findet ihr auch jederzeit auf radiozürichsee.ch oder in unserer Radio Zürichsee App. Alle unterwegs, ganz eine gute Fahrt. Jetzt ist es 4 vor 3.
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3: Mit dem Janis Rüegg. Die Social-Media-Plattform TikTok muss im US-Bundesstaat Alabama über 100 Millionen Dollar zahlen. Auch muss TikTok mit technischen Sperren dafür sorgen, dass Jugendliche die App noch maximal 2 Stunden am Tag nutzen können. Darauf haben sich TikTok und der Bundesstaat Alabama geeinigt, wie die Generalstaatsanwaltschaft mitteilt. Der Bundesstaat hat TikTok vorgeworfen, dass ihre App Jugendliche süchtig mache und dass Eltern über den Schutz von Minderjährigen getäuscht werden. Der Besuch von Papst Leo im 14. zu Frankreich geht heute Nachmittag mit einer grossen Messe weiter. Zum Gottesdienst haben sich nach Angaben der katholischen Kirche rund 600'000 Leute angemeldet. Im Verlauf des Nachmittags reist das Oberhaupt der katholischen Kirche dann weiter zum Wallfahrtsort Lourdes im Südwesten von Frankreich. Gestern Abend hat der Papst einen spektakulären Gottesdienst im französischen Nationalstadion zu Paris von rund 80'000 Personen abgehalten. Dort hat er vor dem Gottesdienst im französischen Nationalstadion zu Paris von rund 80'000 Personen abgehalten. Dort hat er

0: Gasleck vermutet. Und noch zum Sport. Der George Russell gönnt der Formel 1 Grand Prix zu Aserbaidschan. Auf dem Podest stehen nebst dem Mercedes-Pilot die beiden Red Bull-Fahrer Max Verstappen auf dem zweiten und der Isaac Hadjar auf dem dritten Platz.
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0: Heute ist ein sonniger Tag, abgesehen von ein paar Schleierwolken. Aktuell messen wir in der Stadt Zürich 25 Grad, in Wetzikon sind es 24 und in Lachen 23 Grad. Auch morgen wird es mehrheitlich sonnig.
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2: Samstag Nachmittag auf Radio Zürichsee, jetzt dann ein 90er zum Mitrummeln, Mitstampfen, Mitjohlen. Liquido mit Narcotic und dann ein grosser Hit von Eurythmics. Das ist Musik, das ist Abwechslung, schön sind ihr dabei.
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0: Einen wunderschönen guten Nachmittag bei Radio Zürichsee. Ich hoffe, ihr geniesst das Wetter und das Wochenende. Habt ihr übrigens gewusst? Forscher haben herausgefunden, sind dann aber wieder reingegangen, weil drinnen läuft das Beste aus den 80er, 90er und noch viel mehr, wenn das nicht grossartig ist.
1: Freude herrscht!
0: Vielen Dank, Herr Altbundesrat, und für euch jetzt am Start eine von meinen Lieblingsbands, die zur Abwechslung ein 2000er bringt, Coldplay mit Clocks, und jetzt aus den 90er, der Nick Kamen mit I Promise Myself.

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5: Es stockt im Grossraum Zürich auf der A1 Bern Richtung St. Gallen zwischen Dietikon und dem Gubristunnel. Auch noch stockenden Verkehr haben wir auf der A1 Bern Richtung St. Gallen zwischen Zürich Seebach und Zürich Ost. Auf der A1 St. Gallen Richtung Zürich zwischen dem Brütenseller Kreuz und Zürich Ost. Auf der A3 Westring Zürich Uhr Richtung Basel zwischen dem Honoré-Tunnel und dem Limmataler Kreuz. Und auch noch beim Autobahnende wieder kein stockender Verkehr. Alle unterwegs, ganz gute Fahrt.
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faszinierend, wie eine Musik immer wieder Erinnerungen aufbringt. Bei Papa Don't Preach sind es die 80er, bei Lemon Tree 90er. Und genau diese Erinnerungen probiere ich jetzt mit diesen zwei führen zu holen. Nach denen hören wir dann auch noch den Bryan Adams mit Heaven.

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1: Im grossen Raum Zürich stocken es auf der A1 Bern Richtung St. Gallen zwischen Dietikon und Kubrestunnel. Auch noch stockenden Verkehr haben wir auf der A1 Bern Richtung St. Gallen zwischen Zürich-Seebach und Zürich-Ost. Auf der A1 St. Gallen Richtung Zürich zwischen dem Brüttiseller Kreuz und Zürich-Ost. Auf der A3 Westring Zürich-Chur Richtung Basel zwischen dem Honoret-Tunnel und dem Limmataler Kreuz. Auch noch auf der A1 Verzweigung Zürich-Ost Richtung Lette zwischen dem Schöneich-Tunnel und dem Milchbuck-Tunnel. Und auch noch stockenden Verkehr beim Autobahnende Wiede. Zudem haben wir Stau auf dem Seedamm Richtung Rapperswil in der Region Zürich Oberland und Obersee. Alle Meldungen gibt es für euch auch jederzeit auf radiozürichsee.ch oder in unserer Radio Zürichsee App. An unterwegs, ganz gute Fahrt, es ist 5 vor 4.
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1: Mit dem Janis Rüegg. Die Familienzeitinitiative der Grünliberalen ist offenbar zustande gekommen. Das teilen die Initianten mit. Es sind über 136'000 Unterschriften gesammelt worden, schreibt die GLP in einer Mitteilung. Die Initiative soll nächste Woche bei der Bundeskanzlei offiziell eingereicht werden. Die Initiantinnen und Initianten fordern eine angemessene zahlte Elternzeit für Mütter und Väter nach der Geburt von ihrem Kind. Finanziert werden soll so eine Eltern- bzw. Familienzeit aus der Erwerbsersatzordnung. Vom massiven Rückruf vom Autokonzern Volkswagen ist auch die Schweiz stark betroffen. Laut mehreren Medien haben die Hersteller in der Schweiz bis zu 66'000 Fahrzeuge von den Marken VW, Audi und Seat zurückgerufen. Es geht um Fahrzeuge, die zwischen September 2013 und September 2024 produziert worden sind. Grund für den grossen Rückruf ist eine einzelne Schraube im Lenkungssystem, die für Rost anfällig ist und die Lenkung unter Umständen beeinträchtigt. Überschwemmungen und Starkregen legen die thailändische Hauptstadt Bangkok lahm. Alle 50 Bezirke vom Grossraum sind zum Katastrophengebiet erklärt worden, wie die thailändische Medien berichtet. In der 48 Stunden sind rund 30 cm Regen gefallen. Behörden haben Tempel und Schulen in der Millionenstadt zu Notunterkünften umfunktioniert und in vielen Teilen der Stadt ist der Strassenverkehr zum Erliegen gekommen. Bis und mit dem Sonntag wird mit noch mehr starkem Regen gerechnet.
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1: Heute ist es sonnig, abgesehen von ein paar Schleierwolken, und auch am Abend bleibt es trocken. Aktuell messen wir in der Stadt Zürich und das Kloten 26 Grad, zu Stäfa sind es 25 Grad. Am Morgen wird es mehrheitlich sonnig.
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1: Anfangs sind es 25 Grad. Am Morgen wird es mehrheitlich sonnig.
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0: Radio Zürichsee, das ist euer letzter Samstag vom September. Und der steht ganz im Zeichen von der Sprache. Heute nämlich der Europäische Tag von der Sprache.
1: Kennen Sie, Sie sprechen Deutsch? Französisch? Englisch? Wie alt sind Sie?
0: Hans Jucker zeigt, Sprachen sind wichtig, zum anständig kommunizieren, weil es kann auch so tönen.
2: I think our mandate is confidential.
0: Ja gut, man kann nicht immer alles perfekt. Zum Glück haben uns Sprachen auch Freude und Lacher gebracht.
3: Es gibt Spieler wie zwei oder drei, diese Spieler waren schwach wie eine Flasche leer. Strunz ist zwei Jahre hier, gespielt sein Spiel, ist immer verletzt. Was erlaubt Strunz?
0: Giovanni Trapattoni, immer wieder legendär. Und man muss ja sagen, er redet tausendmal besser Deutsch als ich Italienisch, darum keine Kritik. Jetzt gibt es zuerst mal viel Musik auf Englisch von einer deutschen Sängerin aus den 90er, Sandra, mit In the Heat of the Night und 80er-Musik von Joe Cocker. Und ich habe jetzt genug geredet.
3: Ich habe fertig.

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2: Im Grossraum Zürich stocken es auf der A1 Bern Richtung St. Gallen zwischen Dietliken und dem Gubristunnel. Auf der A1 Bern Richtung St. Gallen zwischen Zürich-Seebach und Zürich-Ost. Auf der A1 St. Gallen auch noch Richtung Zürich zwischen dem Rastplatz Balterschwil und Zürich-Ost. Dann haben wir auch noch stockenden Verkehr auf der A3 Westring Zürich-Chur Richtung Basel zwischen dem Honoré-Tunnel und dem Limmataler Kreuz. Auf der A1 Verzweigung Zürich-Ost Richtung Letten zwischen dem Schöneich-Tunnel und dem Milchburg-Tunnel und auch noch beim Autobahnende Wiedeke in der Region Zürich-Oberland und Obersee. Dort haben der stockenden Verkehr über den Seedamm Richtung Rapperschwil. Alle unterwegs, ganz eine schöne Fahrt.
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0: Italienische Pop, Rockhymne und Jazz mit Hip-Hop. Abenteuerliches Rezept, aber genau so gehen wir in den frühen Abend rein. Konkret heisst das, es gibt 80er von Ricky E. Poveri, später 90er von Us 3 und dazwischen hören wir die Patti Smith Group mit Because the Night.
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2: Der Verkehr ist recht zurückgegangen in der letzten halben Stunde. Stocken tut es noch im Grossraum Zürich auf der A1 Nordring Zürich-Bern Richtung St. Gallen zwischen dem Limmataler Kreuz und dem Gubristunnel. Auf der A1 St. Gallen Richtung Zürich zwischen dem Rastplatz Balderschwil und Zürich-Ost. Auf der A3 Westring Zürich-Chur Richtung Basel zwischen dem Honoré-Tunnel und dem Limmataler Kreuz. Und auch noch stockender Verkehr beim Autobahnende Wiedecken. Alle Meldungen gibt es für euch auch jederzeit auf radiozürichsee.ch oder auch in unserer Radio Zürich. App. Allen unterwegs, ganz gute Fahrt. Jetzt ist es 5 vor 5.
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2: Mit dem Janis Rüeg. Mehrere tausend Menschen haben sich heute in Bern an einer Demonstration für die Rechte von Migrantinnen und Migranten eingesetzt. Die Kundgebung hat sich gegen Verschärfungen im Asylrecht und gegen Ausgrenzung von Menschen ohne Schweizer Pass eingesetzt. Wie die Nachrichtenagentur Keystone STA berichtet, haben die Demonstrierenden Grundrechte für alle Menschen unabhängig von ihrem Aufenthaltsstatus oder ihrer Herkunft gefordert. Zudem haben sie uneingeschränkte Bewegungsfreiheit und die Möglichkeit zu gesellschaftlicher und politischer Mitbestimmung verlangt. Der Umzug hat durch die Innenstadt auf den Bundesplatz geführt. Bei einer Explosion in Pakistan hat es Tote und Verletzte gegeben. Wie die Polizei mitteilt, geht man im Moment von einem Selbstmordanschlag aus, der sich gegen Polizeikontrollposten gerichtet hat. Laut Mitteilung sind mindestens 11 Menschen dabei getötet und über 30 verletzt worden. Die Zahl der Todesopfer könnte noch weiter steigen. Die Sicherheitslage ist in Pakistan aktuell eh schon angespannt. Erst vor knapp über einer Woche sind bei einem weiteren Terroranschlag mindestens 22 Menschen getötet worden. China und USA wollen einen Kommunikationskanal für Zwischenfälle mit künstlichen Intelligenzen einrichten. Zu dem Schluss sind der chinesische Staatschef Xi Jinping und der US-Präsident Donald Trump bei einem Treffen zu Washington gekommen, wie das Weiße Haus berichtet. Die Anmachung wird auch von chinesischen Medien bestätigt. Die beiden Länder wollen sich regelmässig über die Technologie und die verbundenen Risiken und Vorteile austauschen. Der Donald Trump hat zudem den Vorstoss gemacht, dass sie neu den Begriff Superintelligenz und nicht mehr künstliche Intelligenz wollen verwenden.
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2: Es ist noch weiter sonnig und auch der Abend und Nacht bleibt trocken. Aktuell messen wir in der Stadt Zürich und zur Winterthur 26 Grad. In Rapperswil sind es 24 Grad. Auch morgen wird es mehrheitlich sonnig.
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3: Wochenende, Zeit zum Entspannen und Geniessen oder auch ein bisschen abgehen und mitsingen. Zuerst gemütliche 90er mit Walking in Memphis, dann gibt es noch 80er von der Pat Benatar und steil aufgehen wir mit Danger Zone von Kenny Loggins. Geniessen's!
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0: Samstagabend hier bei Radio Zürichsee. Schön, dürfen wir euch das Wochenende begleiten. Jetzt wird es richtig interessant und außerirdisch. Forscherinnen und Forscher haben zum ersten Mal Radiowellen von einem fremden Planet gemessen. Die sind von 63 Lichtjahren Entfernung hergekommen. Und wir haben exklusiven Zugang. Ich schaue mal, ob ich euch da kann mal zeigen und die richtige Frequenz verwünsche.
1: Natürlich, ich nehme an, ihr hört mich schon. Ja, die hören mich immer.
0: Ja, wir hören die, aber ist der falsch?
2: Für Telezürich, Oliver Spieser.
0: Nein, der auch nicht.
3: E.T. nach Haus telefonieren.
0: Ja, komm, ich gib's auf. Es ist nämlich sowieso bewiesen worden, dass die auf dem Planet Beta Pictoris B, wo sie hergekommen sind, Radio Zürichsee hören. Und das gehört ihr ja jetzt sowieso. Wir schicken die 90er-Musik von der Céline Dion durchs Universum und für die Abwechslung auch einen 2000er von der Amy MacDonald. Gibt's aus der Musikgalaxie.

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2: Im grossen Zürich stockt es auf der A1 Bern Richtung St. Gallen zwischen Dietikon und dem Gubristunnel. Auch noch stockender Verkehr haben wir auf der A1 St. Gallen Richtung Zürich zwischen dem Rastplatz Balderschwil und Zürich Ost. Auf der A3 Westring Zürich Chur Richtung Basel zwischen Urdorf Nord und Limmentaler Kreuz. Und auch noch beim Autobahnende Wiedeke. All noch weg. Ganz gute Fahrt.
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0: Wenn der September uns noch so einen genialen Samstag liefert, lohnt es sich fast noch zum Draussenbleiben, etwas trinken und einfach geniessen. Wir liefern die beste Begleitung dazu mit 80er von der Cher und 90er vom Jimmy Cliff. Und Toto liefert später noch in Power und Ladig Rock, dass er noch in Schwung in Samstagabend mitnimmt. Ich wünsche euch weiterhin einen wunderschönen Tag.
1: Kommt alle gut nach Hause. Arrivederci e a presto. Au revoir, a bientôt.
0: Und natürlich auch weiter durchgehend mit dem besten Mix aus den 80er, 90er und mehr.

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2: Im Grossraum Zürich stocken es auf der A1 Bern Richtung St. Gallen zwischen Dietikon und dem Gubrestunnel. Auch noch stocken Verkehr auf der A1 St. Gallen Richtung Zürich zwischen dem Rastplatz Balderschwil und Zürich-Ost. Auf der A3 Westring Zürich-Chur Richtung Basel zwischen Urdorf Nord und dem Nümmentaler Kreuz. Und auch noch beim Autobahnende Wiedig. Alle Meldungen gibt es für euch auch jederzeit auf radiozürichsee.ch oder in unserer Radio Zürichsee App. Allen unterwegs, ganz gute Fahrt. Jetzt ist es 5 vor 6.
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2: Mit dem Janis Rüegg. Die Familienzeitinitiative der Grünliberalen ist offenbar zustande gekommen. Das teilen die Initianten mit. Es sind über 136'000 Unterschriften gesammelt worden, schreibt die GLP in einer Mitteilung. Die Initiative soll nächste Woche bei der Bundeskanzlei offiziell eingereicht werden. Die Initiantinnen und Initianten fordern eine angemessene, zahlte Elternzeit für Mütter und Väter nach der Geburt von ihrem Kind. Finanziert werden soll so eine Eltern- bzw. Familienzeit aus der Erwerbsersatzordnung. Die Social-Media-Plattform TikTok muss im US-Bundesstaat Alabama über 100 Millionen Dollar zahlen. Auch muss TikTok mit technischen Sperren dafür sorgen, dass Jugendliche die App noch maximal 2 Stunden am Tag nutzen können. Darauf haben sich TikTok und der Bundesstaat Alabama geeinigt, wie der Generalstaatsanwalt von Alabama mitteilt. Der Bundesstaat hat TikTok vorgeworfen, dass ihre App Jugendliche süchtig mache und dass Eltern über den Schutz von Minderjährigen getäuscht werden. Überschwemmungen und starker Regen legen die thailändische Hauptstadt Bangkok lahm. Alle 50 Bezirke vom Grossraum sind zum Katastrophengebiet erklärt worden, wie thailändische Medien berichten. Innerhalb 48 Stunden sind rund 30 cm Regen gefallen. Behörden haben Tempel und Schulen in der Millionenstadt zu Notunterkünften umfunktioniert und in vielen Teilen der Stadt ist der Strassenverkehr zum Erliegen gekommen. Bis und mit dem Sonntag wird noch mehr mit starkem Regen gerechnet.
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2: Auch am Abend und in der Nacht bleibt es trocken. Aktuell messen wir in der Stadt Zürich 26 Grad. In Meilen und in Wallenstadt sind es 25 Grad. Am Morgen wird es mehrheitlich sonnig.
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2: Bei Winterthur hat es einen Unfall gegeben und darum jetzt Stau auf der A4 Winterthur Richtung Schaffhausen zwischen Winterthur Nord und Henkert. Dort ist ein Bahnfahrzeug unterwegs und ein Fahrstreifen ist blockiert. Es ist mit einem grossen Zeitverlust zu rechnen. Sonst haben wir im grossen Raum Zürich auch noch stockenden Verkehr auf der A1 Bern Richtung St. Gallen zwischen Dietikon und Gubrestunnel. Auf der A1 St. Gallen Richtung Zürich zwischen dem Rastplatz Balderschwil und Zürich Ost. Auf der A3 Westring Zürich Chur Richtung Basel zwischen Urdorf Nord und Nimmertaler Kreuz, beim Autobahnende Wiedeke und auch noch stockenden Verkehr auf der A4 Brunnen Richtung Zürich-Islisberg-Tunnel. Beim Islisberg-Tunnel haben wir stockenden Verkehr, so jetzt haben wir es. Alle unterwegs, ganz gute Fahrt.

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1: Es hat einen Unfall gegeben im Gubrestunnel und darum jetzt Stau auf der A1 Bern Richtung St. Gallen. Eben beim Gubrestunnel. Dort ist der rechte Fahrtstreifen gesperrt und die Fahrbahn ist auf eine verengt worden. Sonst haben wir im Grossraum Zürich noch stockenden Verkehr auf der A1 Bern Richtung St. Gallen zwischen Dietig und dem Gubrestunnel, auf der A1 St. Gallen Richtung Zürich zwischen dem Rastplatz Balterswil und Zürich Ost, auf der A3 Westring Zürich Chur Richtung Basel zwischen Urdorf Nord und dem Limmataler Kreuz mit dem Autobahnende Biedeken und auch noch stockenden Verkehr auf der A4 Brunnen Richtung Zürich beim Islisberg-Tunnel. Dann haben wir noch in der Region Glarnerland und Wallensee Stau zwischen Nevels und Nitzschtel. Alle Meldungen gibt es für euch auch jederzeit auf radiozürichsee.ch oder in unserer Radio Zürichsee App. Alle unterwegs, ganz gute Fahrt. Jetzt ist 5:07.
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1: Mit dem Janis Rüegg. In Zürich haben heute Nachmittag rund 100 Leute gegen das geplante Kopftuchverbot an Zürcher Schulen demonstriert. Sie wollten ein Zeichen setzen für die Selbstbestimmung von Frauen und gegen staatliche Kleidungsvorschriften, teilen die Organisatorinnen mit. Das geplante Verbot soll für Lehrerinnen und auch für Schülerinnen gelten. Bei der Kundgebung auf dem Europaplatz waren auch viele Frauen dabei, die selber ein Kopftuch angehängt. Bei einer Explosion in Pakistan hat es Tote und Verletzte gegeben. Wie die Polizei mitteilt, geht man im Moment von einem Selbstmordanschlag aus, der sich gegen Polizeikontrollposten gerichtet hat. Laut Mitteilung sind mindestens 11 Menschen dabei getötet und über 30 verletzt worden. Die Zahl der Todesopfer könnte noch weiter steigen. Die Sicherheitslage ist in Pakistan aktuell schon angespannt. Erst vor knapp über einer Woche sind bei einem weiteren Terroranschlag mindestens 22 Menschen getötet worden. China und die USA wollen einen Kommunikationskanal für Zwischenfälle mit künstlicher Intelligenz einrichten. Zu dem Schluss sind der chinesische Staatschef Xi Jinping und der US-Präsident Donald Trump bei einem Treffen zu Washington gekommen, wie das Weiße Haus berichtet. Die Abmachung wird auch von chinesischen Medien bestätigt. Die beiden Länder wollen sich regelmässig über die Technologie und über die verbundenen Risiken und Vorteile austauschen. Der Donald Trump hat zudem den Vorstoss gebracht, dass sie neu den Begriff Superintelligenz und nicht mehr künstliche Intelligenz verwenden wollen.
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1: Am Abend und in der Nacht bleibt es trocken. Aktuell messen wir in der Stadt Zürich 24 Grad, in Uster sind es 23 und in Einsiedeln 18 Grad. Auch morgen wird es mehrheitlich sonnig.
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